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3: Es endet mit einem 16-Hour und dann sind es noch mit einem 19-Hour.
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2: Er darf 3 Hour.
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3: Das ist eine Wauer. An eng Minut.
4: Jo, an der Plüge auf Meteo, das nach wie vor zu viel dröschen, furzdröschen, zumindest mal hier an eisen Regionen. 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Es muss dringend regnen, mit der Regen, also aber nicht auf.

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1: Guten Morgen!
2: Jo, ohne Blick auf Meteo, das nach wie vor zu viel Dröschen, Furzdröschen, zumindest mal hier an all Regionen. Der Süden von Deutschland, auch den Osten von Deutschland, tut das schlecht, du musst den Rhein aufgerät. Der Südwesten, da geht du aus einer höchsten Buschbrandgefahr. 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
3: 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Zwischen Böscher, Berge, See, Feld, Durchschalten, oft mehr lief wie im Alltag. Baden-Württemberg spielt ein ganzer Kopf von besonderen Naturerlebnissen, die neue Energie schenken. Mehr Highlights von Baden-Württemberg bis dann der Berner Kopf.
4: Unser Alltag ist oft hektisch und laut. Umso wertvoller sind Auszeiten in der Natur. Vogelgezwitscher, frische Luft oder das Rauschen eines Baches helfen dabei abzuschalten und neue Kraft zu tanken. Besonders gut gelingt das im Süden, sagt Martin Knauer vom Tourismusmarketing Baden-Württemberg.
5: Ich denke da zum Beispiel an den Bällchengipfel im Schwarzwald mit seiner Ruhe und einem großartigen Blick auf die Landschaft, aber auch an die spirituellen Wege im Nationalpark, die ganz bewusst zum Innehalten einladen. Oder wer Geschichte spannend findet, entdeckt am Heidentor auf der Schwäbischen Alb am Heuberg einen Ort, der schon die Kelten beeindruckt hat.
4: Wer es ein bisschen aktiver mag, findet passende Angebote wie den Wuwei-Wasserweg in Bad Peterstal-Griesbach oder auch die Yoga-Naturpfade im Schwarzwald. Für Abkühlung sorgt danach die Schwäbische Alb.
5: Dort bleibt es durch die Höhenlage auch an sehr heißen Tagen meist angenehm kühl und da kann man auch im Hochsommer eine Wanderung genießen und das macht dann richtig Spaß, weil es am Wegesrand zum Beispiel Wasserfälle gibt oder schattige Täler, Badeseen, die berühmten Höhlen auf der Schwäbischen Alb. Also immer wieder Gelegenheit für Erfrischung und das sind dann auch lange Sommertage ein Genuss.
4: Für die Reiseplanung im Sommer empfiehlt sich übrigens die App Kühle Orte in Baden-Württemberg. Die bekommt jeder kostenlos in allen gängigen App-Stores.
5: Damit kann man sich dann ganz einfach zum Beispiel in der Kartenansicht Anregungen zur Abkühlung am jeweiligen Standort suchen. Das reicht von schattigen Plätzen über Freibäder bis hin zu Nebelduschen. Ich persönlich finde die Trinkwasserbrunnen ganz spannend, die da eingetragen sind. Allein in Stuttgart findet man davon mehr als 40. Das lohnt sich also.
3: Baden-Württemberg, ein Bundesland am Süden von Deutschland, voller Ortschaften, die Sommer, wo kannst Naturerlebnisse und neue Energie auf ganz besonders Weise verbinden. Mit Informationen gehen darüber auf visit-bw.com.
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1: Das Ning Hour. An 2 Minuten.
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3: Gerade haben wir diese alltäglichen Sachen, stößt dann eine spannende Geschichte. Wie zum Beispiel haben wir eine Achterbahn. Wie lange geht es eigentlich schon an, wie schnell wurden die Sachen früher? Das Frage kann ich sicher beantworten, und zwar mit Joachim Teigbücher. Er ist der Redaktionsleiter von der Zeitschrift PM History. Guten Tag, Herr Teigbücher.
4: Ja, guten Tag.
3: Kein Rummel, keine Kirmes, kein Oktoberfest. Denkbar auch dann kein Achterbahn. Nervenkitzel und Adrenalinausstoß pur. Wie ist das denn heutzutage immer? Werden die schneller? Die Streckenführung immer abenteuerlicher? Seit wann gibt das Achterbahn eigentlich?
4: Also die Anfänge der Achterbahn, die gehen bis ins 18. Jahrhundert zurück. Und zwar muss man da nach Russland schauen. In einigen Fremdsprachen in Europa, zum Beispiel auch im Englischen oder im Französischen, kennt man die auch manchmal als russische Berge. Und zwar hat man in St. Petersburg Bretterkonstruktionen gebaut und die dann mit Wasser überschüttet, das dann gefroren ist. Und da ist man dann mit dem Schlitten runtergefahren. Das war halt der Vorläufer der Achterbahn. Irgendwann haben findige Unternehmer das dann nach Frankreich mitgebracht und dann aber Wagen mit Rollen eingesetzt statt Schlitten. Und um 1850 gab es dann die ersten Loopingbahnen und 1884 dann nach dem Vorbild einer Kohlenminenbahn in Coney Island in den USA die erste wirkliche Achterbahn, und die Spitzengeschwindigkeit waren 9 km/h.
3: Das ist ja eher langsam. Nun mal so zum Vergleich, wie schnell ist denn heute die schnellste Achterbahn der Welt?
4: Ja, die schnellste heutzutage ist die Formula Rossa in Abu Dhabi in den Vereinigten Arabischen Emiraten, und die bringt es auf 240 km/h Höchstgeschwindigkeit.
3: Ja, es braucht. Vielen Dank für die kleine Geschichte der Achterbahn und auf Wiederhören, Herr Teigenbücher.
4: Ja, vielen Dank und auf Wiederhören.
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1: Das ist 10 Uhr. An 2 Minuten.
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0: Jo, und ein Blick auf Meteo, das nach wie vor zu viel Dröschen, Furzdröschen, zumindest mal hier an all diesen Regionen. 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

das Problem. Wer macht nicht nur in Fukushima einen Super-GAU? Wer hört schon aus Prinzip sowas von nicht auf?

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2: 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Guten Morgen, Herr Schäufens.
3: Hallo.
2: Es gibt so Redewendungen, die benutzt man täglich, um zu wissen, woher sie eigentlich kommen. Dazu gehört wohl auch der Ausdruck grottenschlecht. Warum sagt man das eigentlich, Herr Schäufens?
3: Man könnte ja denken, dass es von der Grotte herkommt, also von einer Höhle. Aber warum jetzt eine Höhle besonders schlecht sein soll, das macht irgendwie nicht so richtig Sinn. Und deswegen gehen auch Sprachforscher davon aus, dass es eine andere Herkunft hat, nämlich die Kröte. Die heißt nämlich im Schwäbischen Grott. Und Kröten galten im Mittelalter als Werkzeuge des Teufels. Sie hatten diese hässlichen Warzen, Glubschaugen und schleimige Haut und man dachte, die sind irgendwie in Verbindung mit Hexen und Teufeln. Und da alles, was mit dem Teufel in Verbindung steht, schlecht ist, ist eine Kröte halt grottenschlecht. Was aber immer kurios ist bei der Sprache, ist, dass sie auch niemals so richtig konsequent ist. Nämlich genauso gibt es dann im Schwäbischen auch den Begriff der kleinen Grott, der kleinen Kröte. Und das ist aber ein liebevoller Begriff, nämlich ein Kosename für hübsche kleine Mädchen.
2: Witzig, Herr Schäufens. Vielen Dank für die Erklärung.
3: Bis zum nächsten Mal. Ciao.
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1: Das ist 12 Uhr. An 2 Minuten.
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3: Ja, eine Blick auf Meteo, das nach wie vor zu viel Dröschen, Furzdröschen, zumindest mal hier an unseren Regionen. Der Süden von Deutschland, auch den Osten von Deutschland, tut das schlecht, ein bisschen Regen aufgerät. Der Südwesten, da geht du aus einer höchsten Buschbrand vor, das ist viel zu viel Dröschen. Es muss dringend Regen mit den Regen, also aber nicht obwohl.
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3: 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Mit ihr so war ein bisschen eintönig.
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3: Ja, und ein Blick auf Meteo, das nach wie vor zu viel drischen, furzdrischen, zumindest mal hier an all den Regionen. Der Süden von Deutschland, auch den Osten von Deutschland, tut das schlecht, ein bisschen Regen aufgerät. Der Südwesten, da geht du aus einer höchsten Büschbrandgefahr. Das ist viel zu viel drischen, es muss dringend regnen, mit den Regen, also aber nicht auf.
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3: Solarenergie boomt, und das vor allem auch an Afrika. 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
2: 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Der Nico Santos hört auch mal was Neues, aber das Neues spielen wir natürlich. Optimist nennt das Ganze schon meistens Nico

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1: Das 2 Uhr. Am 1 Minute.
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3: Ja, und ein Blick auf Meteo, das ist nach wie vor zu viel Dröschen, Furzdröschen, zumindest mal hier an unseren Regionen. Der Süden von Deutschland, der Osten von Deutschland, tut das schlecht, du bist die Rehen aufgeregt. Der Südwesten, da geht du aus einer höchsten Büschbrandgefahr. Das ist viel zu viel Dröschen, es muss dringend Rehen mit den Rehen, also aber nicht auf.
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1: 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Zum Beispiel 1987 Respectable. 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
0: Ja, und ein Blick auf Meteo, das nach wie vor zu viel dröschen, vorzudröschen, zumindest mal hier an unseren Regionen. Der Süden von Deutschland, auch den Osten von Deutschland, tut das schlecht, ein bisschen Regen aufgerät. Der Südwesten, da geht du aus einer höchsten Büschbrand gefahren, das viel zu viel dröschen. Es muss dringend regnen mit den Regen, also aber nicht auf.

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1: Es endet mit einem 16-Hour und dann sind es noch mit einem 19-Hour.
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3: Ja, und ein Blick auf Meteo, das nach wie vor zu viel drischen, furzdrischen, zumindest mal hier an all den Regionen. Der Süden von Deutschland, auch den Osten von Deutschland, hat das schlecht ein bisschen Regen aufgerührt. Der Südwesten, da geht du aus einer höchsten Büschbrand gefahren. Das ist viel zu viel drischen. Es muss dringend regnen mit den Regen, also aber nicht auf.

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1: Das 7 Uhr.
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3: Ja, und ein Blick auf Meteo, das ist nach wie vor zu viel Dröschen, Furzdröschen, zumindest mal hier an unseren Regionen. Der Süden von Deutschland, auch den Osten von Deutschland, hat das schlecht ein bisschen Regen aufgeregt. Der Südwesten, da geht du aus einer höchsten Buschbrandgefahr. Das ist viel zu viel Dröschen. Es muss dringend regnen, mit den Regen, also aber nicht auf.

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2: Zwei Zahnstocher klammen die Bierchen ab. Ah, und wie sie oben kommen, sie waren außer Puste und sie konnten nicht mehr. Die Stangen zu öffnen und Bierchen, du könntest dann nicht so lernen, sie den einen Zahnstocher zu dem anderen. Boah, wenn ich das du aber noch gewusst hätte, dann hätte ich gewartet und ich hätte den Bus geholfen hier ab.
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4: Ah, nun machen wir mal Avicii, mal drei Puse.
5: Ah, das höre ich nicht gern, das ist ja so schön Lied. Ich denke, da war nicht nur ein Hebräer, ich singe doch mit Sister, voilà.
4: Sister,
5: 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Voilà.

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1: Das Ning Hour. An 2 Minuten.
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1: Radioaktiv on the Rocks hier, bei uns jetzt ein Rock-Doppelpack. Wir spielen zwei Songs von einer Band und bei uns jetzt was für alle Red Hot Chili Peppers Fans. Mittlerweile ist es auch eine Band, die eigentlich ständig im Radio vertreten ist. Es war eine Zeit lang mal wirklich ein Geheimtipp und jetzt ist eigentlich auch jeder Song, den sie machen, ein Radiohit. Und bei uns jetzt zwei Radiohits von den Red Hot Chili Peppers.

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0: das war die neue Single vom Benson Boone. Das war also ein neuer Projektiv mit allen Songs, die das vor so neu sind.
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2: Denn Kenny Loggins hat ohne Zweifel sein größten Erfolg mit Footloose gehört. Hier ist ein anderer Titel von ihm aus dem Jahr 1986. Playing with the Boys, anders im Rocksong von heute.

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1: 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Muss ich mal noch fragen, mir ist schon lange nicht wie von den Jungen aus Villa Park, Illinois, hören. Mir vielleicht weiß also ein Musikredakteur, der Luc Domey, zumindest stungen sie seit 2010 nicht mehr an den Charts. Soll es aber heute egal sein, wir spielen 1, 2, 3, 4 aus dem Jahr 2008 und das ist also das Lauf von der Stunde. Nehmen wir hier auf Radioaktiv.

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1: Das 2 Uhr. Am 1 Minute.